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1: Aber jetzt man wieder bei der stehenden Mafloss von Lichten, Heistrock-Konditionen, schreibt Meteorlux für hautrische Schleierwolken nach viel Sonne, bei einem schweren Wander aus westlichen Richtungen. 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
1: Und das sind Trafikinformationen für den Weekend. Der Feier Richtung Hollerisch, die bleibt bis zum Ende der Mäuer 5 Uhr gespart, zwischen dem Zeisinger Kreuz und dem Rond-Point Merl. Bis den Dönsch, der mit 12 Uhr zu Leidlenk, Rue du Lavoir, zwischen Heiser Nummer 1 und Nummer 10, an der Kreuzung von der Rue du Cimetière mit der Rue du Lavoir, an der Kreuzung von der Rue de la Montée mit der Rue de Luxembourg gespart. Am Tour de Luxembourg geht heute noch mit der Contre-la-Montre gefahren am Rahmen Ettelbrück. Da sind dann ein paar die Straße komplett gesperrt. Am Morgen bleibt danach die 5. letzte Etappe von Mirsch auf der Lampertsberge an der Stadt. Hier könnt ihr noch während der Kurs zu verschiedenen Straßen sperren. 24 Stunden Dribbelmarathon von der Nummer um Feier zu Kleef bis morgen Nummer um Feier zu Munref. Der Parcours von 130 km geht durch das ganze Land. Passt auf mit dem Auto auf Dribbeler. 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Am Morgen ist zu Konter den Dorfkehr von Nummer des halber Eng bis so bis 6 Uhr gesperrt. 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
1: An der Nacht Blick auf Vierderdat steht in dem Abfluss von Licht in Heistruckkonditionen, schreibt Meteolux für Haut Drüschen, Schleierwolken an viel Sonne bei einem schwachen Wander aus westlichen Richtungen. 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
1: Und das sind Trafikinformationen für den Weekend. Der Feier Richtung Hollerisch, die bleibt bis dem Ende Mai 5 Uhr gesperrt, da zwischen dem Zeissinger Kreis und dem Rond-Point Merl. Bis den Dünnsten wird durch zwei Bauer aus zu Leidling, Rue du Lavoir, zwischen Häuser Nummer 1 und Nummer 10, an der Kreuzung von der Rue du Cimetière mit der Rue du Lavoir, an der Kreuzung von der Rue de la Montée mit der Rue de Luxembourg gesperrt. Am Tour de Luxembourg geht heute noch mit der Contre-la-Montre gefahren am Raum Ettelbrick. Da sind dann ein paar die Straßen noch komplett gesperrt. Am Uhr bleibt danach die 5. der letzte Etappe von Meers auf der Lampertsberg an der Stadt. Heute können dann noch während der Kurz zu verschiedenen Straßen sperren. 24 Stunden Dribbelmarathon. 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
1: 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Der Quecksilber parkt Haut auf maximal 20 bis 24, die nächsten Nächte 11 bis 14 Grad. Nur Sonnen bis an den Mittierrand zum Teil unbeständig Sonnenwolken, aber auch vereinzelt ein paar Tröpfchen. Bei maximal 17 bis 21 Grad. Den Anfang von der neuen Woche freundlich, mit viel Sonne und Temperaturen liegt über 20 Grad.
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0: 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Der Quecksilber parkt Haut auf maximal 20 bis 24, die nächsten Östern 11 bis 14 Grad. Nur Sonden bis an den Mittag ran zum Teil unbeständig Sonnenwolken, aber auch vereinzelte pur Tröpfchen. Bei maximalen 17 bis 21 Grad. Den Anfang von der neuen Woche freundlich, mit viel Sonne und Temperaturen liegt über 20 Grad.
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4: Der Blick auf Meteo und Vierder steht in dem Abfluss von einem Heiser am Süden von Europa an einem Deibiber Island, das schreibt Meteolux. Du wennst vielleicht nur ein schwaches Frontensystem über die Lande wäsch. Für Haut, Drösche, Schleierwolken auf viel Sonne bei einem schwachen Wander aus westlichen Richtungen. Der Quecksilber parkt Haut auf maximal 20 bis 24, die nächsten Östern 11 bis 14 Grad. Nur Sonden bis an den Mittierrand zum Deel und Bestände Sonnenwolken aber auch vereinzelt ein paar Tröpfchen. Bei maximal 17 bis 21 Grad. Den Anfang von der neuen Woche freundlich, mit viel Sonne und Temperaturen liegt über 20 Grad.
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1: 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Wir gucken nach, wie es wieder geht. 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
5: 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Si Réforme UK se réjouit, l'ex-député centriste Tom Blake, aujourd'hui directeur du centre de réflexion Unlock Democracy, s'inquiète. La démocratie britannique est menacée dans ces circonstances. Le fait qu'une personne puisse verser un don illimité signifie que cette personne, quoi qu'elle dise et quoi qu'en dise le bénéficiaire, exerce une influence. Tom Blake assure que les deux donateurs étant des manias des crypto-monnaies, ils s'attendent au minimum à ce que Réforme UK ne change pas ses projets concernant les monnaies alternatives. Actuellement, au Royaume-Uni, il n'y a aucune limite aux sommes qu'une personne, si elle est inscrite sur les listes électorales, ou une entité, si elle est basée dans le pays, que ce soit une entreprise ou un syndicat, peut verser à un parti politique. Paul Smith est professeur à l'université de Nottingham. Ces dons de plusieurs millions de livres sterling ne sont pas inhabituels, mais ils font l'objet d'une attention particulière parce que le gouvernement travailliste est en ce moment même en train de légiférer pour les réguler. Un plafond de 100 000 livres sterling pour les Britanniques résidant à l'étranger est inscrit dans le projet de loi actuellement au Parlement. Or, il est prévu depuis le printemps que ce texte soit rétroactif au début de l'année 2026. À cette époque, les deux donateurs de Réforme UK vivaient en dehors du Royaume-Uni. À Londres, Marie Billon pour la radio 100.7.
1: 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Wir gucken auf die Wetter, heute ist mal sonnig, mal wolkig, bei 17 bis 19 Grad. 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